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1: 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Es ist der berühmte Kalvarienberg von Veli Lošinj auf dem gleichnamigen Hügel. Mit jeder weiteren Kapelle öffnet sich ein Blick auf die Altstadt von Veli Lošinj. Die Kapellen wurden im 18. Jahrhundert von Familien der Lošinjer Seefahrer erbaut. Sie wurden 1752 in einer Zeit des plötzlichen Wohlstands auf Lošinj fertiggestellt und eingeweiht. Der Kreuzweg endet mit dem Golgotha-Kreuz an der kleinen Heiligkreuzkirche.
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1: Die Wetterprognose für heute: wechselhaft bewölkt mit gelegentlicher Regenmöglichkeit. Ein unstabiles Wetter wird erwartet mit lokaler Regengüssenmöglichkeit. Meerwassertemperatur 25 Grad. Liebe Freunde, gute Unterhaltung und bis morgen von Ileana.
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3: 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Entlang des Anstiegs im südlichen Teil der Stadt befinden sich die 14 Kapellen des Kreuzwegs. Es ist der berühmte Kalvarienberg von Mali Lošinj auf dem gleichnamigen Hügel. Mit jeder weiteren Kapelle öffnet sich ein Blick auf die Altstadt von Mali Lošinj. Die Kapellen wurden im 18. Jahrhundert von Familien der Lošinjer Seefahrer erbaut. Sie wurden 1752 in einer Zeit des plötzlichen Wohlstands auf Lošinj fertiggestellt und eingeweiht. Der Kreuzweg endet mit dem Golgotha-Kreuz an der kleinen Heiligkreuzkirche.
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5: Die Wetterprognose für morgen. Ein unstabiles Wetter wird erwartet mit lokaler Regengüssenmöglichkeit. Wechselhaft bewölkt mit kürzeren sonnigen Perioden, schwaches Wind. Meerwassertemperatur 25 Grad. Liebe Freunde, gute Unterhaltung und bis morgen von Ilean.
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